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1: Mittendrin sind wir. Nature One Live-Übertragung. Wir haben das gläserne Studio aufgebaut, sind vor Ort. Ja, unser Mischpult läuft hier schon ein bisschen heiß bei den geilen Sets, die wir hier übertragen. Liebe Grüße an alle, die vor unseren Empfangsgeräten sitzen. DAB, im Web, über die App, egal wo ihr uns hört. Wir freuen uns natürlich auch, wenn ihr uns mal ein Foto schickt, wo ihr gerade unterwegs seid, wo ihr uns hört. Mein Name ist Paul und ich habe eine große Ehre, jetzt das nächste Set anzukündigen. Thies van Dunn ist wirklich ein geiler Typ mit einem geilen Set live vom Century Circus bei Nature One 2026 für euch ins Radio. Na dann.

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1: The one and the only Claudia Gavlas. Ja, also das ist ein unfassbarer Applaus, mit dem die hier gleich auf die Bühne gehen wird. Ich bin mir sicher, die Leute haben total Bock auf sie. Century Circus spielt sie und das anderthalb Stunden lang. Und dieses Set übertragen wir live. Ja, wir sind nämlich mittendrin mit unserem gläsernen Studio, stehen wir auf dem Nature One Festival Gelände. Deswegen, ihr hört es, ist nicht ganz die gewohnte Studioqualität. Wir sind nicht aus Mannheim oder Berlin. Nein, nein, nein. Mein Name ist Paul. Ich bin für euch vor Ort. Beim der größten und geilsten Techno-Festivals, die wir in dieser Republik haben. Nature One, Raketenbasis Püttner. Es ist eine crazy Location. Jedes Jahr aufs Neue stehe ich hier mit Mund offen, was die hier hinzaubern. Es ist so unfassbar geil. Checkt doch mal unsere Socials aus. Da habt ihr natürlich auch den ganzen Timetable am Start. At Radio Sunshine Live heißt mal auf Instagram. Da könnt ihr zum Beispiel mal rein sneaken. So, und jetzt kriege ich gerade ein Zeichen. Claudia Gavlas ready für euch. Und ich sage viel Spaß bei Sunshine Live. Live von der Nature One 2026. Ich bin Paul. Tachchen.
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1: Einen wunderschönen guten Morgen an diesem 1. August 2026. Wir sind mitten im Nature One Weekend. Sunshine Life ist ja volle Kader mit dabei. Zum einen mit unserer Stage auf der Nature One. Zum anderen legen wir Sunshine Life DJs auch auf den Floors vereinzelt noch auf. Deswegen sind Erik, SSL und ich auch auf der Nature One unterwegs. Und heute Morgen hier in den Sunshine Life Classics müsst ihr trotzdem nicht verzichten auf eure volle Portion, volle Ladung, Wegbereiter der heutigen elektronischen Musik. Von 9 bis 11 hört ihr nämlich jetzt mich, DJ Falk, und dann von 11 bis 13 Uhr Kollege Erik SSL. Und das Ganze natürlich auch auf twitch.tv Sunshine Live Radio. I'm your man on the mic, DJ Falk is in the house.
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1: Ja, ja, da haben sie eindeutig Café Del Mar verarbeitet gehabt von Energy 52. Frag mal mit Ma in the Moon, eigentlich ja Man in the Moon. Und auf der B-Seite ist genau diese Version drauf. Aber ein paar Wochen vorher kam das Weißmuster davon. Da stand nur Ma in the Moon drauf. Und frag mal, 2003 das Ganze erschienen. Was haben wir zum Einstieg gehört? Die Aztec Mystic, aka DJ Rolando, Jaguar. Von der Knights of the Jaguar EP, Knights mit KN am Anfang, also dann die Ritter, ja. Und das war 1999. Opus 808 haben wir gehört, kleines bisschen zur Abkühlung, Winter im Allegro Mix auf Go For It, 1997 erschien im Geburtsjahr von Sunshine Live. Wir sind mitten im Nature One Wochenende. Erik und ich sind dort für euch am Start. Gestern Abend aufgelegt auf dem Classic Terminal, das Opening gespielt. Das Set bekommt ihr natürlich dann auch nochmal extra auf die Ohren. Für alle, die das heute Nacht bei der Live-Übertragung verpasst haben, gibt es natürlich dann auch im Nature One Stream bzw. der Channel Festival bei uns hier auf sunshinelive.de oder in der Sunshine Live App auf eurem Smartphone. Bekommt ihr das dann auch sehr zeitnah nochmal zu hören. Ja, kleiner Disclaimer, wir sind gerade nicht live im Studio, aber wir haben das Ganze live aufgezeichnet, auch auf twitch.tv, Sunshine Live Radio. Bis 11 Uhr hört ihr mich und dann ab 11 Uhr Erik SSL. Deswegen können wir jetzt auch keine WhatsApp beantworten, weil ihr wisst schon. Aber ihr könnt immer wieder live mit Gleichgesinnten dabei sein. Es gibt nämlich einige Facebook-Gruppen, die sich mit dieser Sendung beschäftigen. An dieser Stelle schon mal ein großes Dankeschön. Zum Beispiel die Sunshine Live Classics, die Classics Grabbelgruppe, natürlich mit dem großen Jubiläum auch gewesen, ne? Und die Playliste zum Beispiel Mirko und Co. Classics at Radio Sunshine-Live bei Facebook. Und da trefft ihr ganz, ganz viele Gleichgesinnte, wo ihr Erik und mich bei der Nature One live sehen könnt, aber auch in den nächsten Wochen sind wir natürlich auch kräftig für euch unterwegs. Das noch im Laufe dieser Sendung. Gleich gehen wir für euch ins Jahr 2003. Da waren wir ja gerade eben auch. CGX mit der Bassdusche. Schaut zu twitch.tv Sunshine Live Radio.
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0: Ja, ja, die gute Nina Hagen, ne? Hat sie schwarze Puppen beigesteuert. Tanz. Und das war der Sky Surfer Remix. Lief sogar bei Sunshine Life im Tagesprogramm hoch und runter damals, kann ich mich noch sehr gut erinnern. War ja so ein bisschen so im Sound auch, was Clubbing Man und so damals präsentiert haben. Und Sigi X mit der Bassdusche, ganz liebe Grüße, er hörte ich ja auch sehr oft zu in den Classics, 2003 war das. Und Sashi Toyama mit No Comment haben wir gehört, auf Fresca 2001 erschien. Ja, noch eine kleine Anekdote. Nina Hagen habe ich tatsächlich mal persönlich getroffen, aber das war eher weird. Das war, wann war denn das? Ich glaube 99 oder 2000 auf Ibiza mit meiner damaligen Flamme damals unterwegs gewesen. Und da sind wir in eine kleine Boutique einfach mal rein. Das war so ein Vorhang, so ein Kettenvorhang, ne, rein. Und da war Nina Hagen mitten einfach in diesem Geschäft und hat irgendwie gerade meditiert oder so. Hat sie auch nicht stören lassen. Wir sind dann da rum, haben mal geguckt, was ist so an Klamotten da rumhängen und so. Die hat da weiter meditiert. Wir haben nichts gefunden, sind wieder raus. Ja, mein Erlebnis mit Nina Hagen. Ich schwöre echt, ist wirklich passiert. Okay, ihr könnt zuschauen hier im Studio. Twitch.tv, Sunshine Live Radio. Und ja, jetzt gleich gehen wir ein bisschen in die Richtung Trance.
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1: Und das war schön ins Jahr 2005 gereist. Bart Klassen kennt ihr vielleicht noch als Bartes. Playmo, der First Play auf Yakuza 2005 erschien. Bei Sunshine Live wirklich hoch und runter gelaufen. Und damals auch wirklich auf der Sunshine Live Compilation ganz, ganz heiß begehrt, weil ich glaube, damals gab es zu der Zeit keine andere CD, wo dieser Song mit drauf war. Und dann gingen die sogar wirklich überall ins Ausland, auch nach USA über den. Ja, fast 4 Jahre nicht mehr unter uns. Der gute DJ Shock natürlich nicht vergessen. Musikalisch bleibt er uns sowieso immer erhalten. Another World habe ich euch gespielt, 2003. Davor Kai Trassett mit Destiny's Path im Energy Mix aus dem Jahr 99, aus gleichem Jahr Taucher Battles Taller 2 XLC Night Shift. Da habe ich euch den XLCs Clubmix gespielt auf Techno Club Records, erschienen 1999. Schaut uns zu hier auf twitch.tv Sunshine Live Radio. Jetzt geben wir gleich ein bisschen mehr Gas, ein bisschen Happy Hardcore, ein bisschen Rave. Paul Elstak, Don't Leave Me Alone, werden wir gleich hören, auf Rotterdam Records, 1995 erschienen.
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1: Ja, kleine Rave-Runde aus dem Jahr 1995. Ich glaube, nur eine war zwischendrin, nicht aus dem Jahr 95. Paul Elster haben wir gehört mit Don't Leave Me Alone auf Rotterdam Records 1995 eben erschienen. Charlie Lohneuchel mit Dodeo, Hardcore Feelings auf Master Maximum Records 96. Ja, okay, der war raus. Genau, genauso wie Tune. Und Hand in Hand im 12-Inch Mix aus dem Jahr 1996. R&B, This World Is Yours aus dem gleichnamigen Album. Läuft eher seltener, auch von euch oft gewünscht, aus dem Jahr 95. Shaheen and Simon, Do the Right Thing, haben wir gehört auf Orbit Records 95. Und das hier gerade Ravers Nature mit Takeoff of Fire Recordings 1995 erschienen. Die Classics jeden Samstag für euch hier. Und da bringen wir euch nochmal die guten alten Schinken auf die Plattenteller drauf. Und wenn ihr mal die Protagonisten dieser Sendung live sehen wollt, zum Beispiel am 28. November in der Maimarkthalle in Mannheim, 22 Acts aus diesen Zeiten auf zwei Floors, und da sind auch zum Beispiel Charlie Lohneus ist dann wieder mit dabei, so wollte ich es sagen, und DJ Raw, beinahe hätte ich mich verquatscht, er darf sich ja nicht mehr Dune nennen, aber ihr kennt ihn als Dune aus den 90ern, und jetzt nennt er sich eben DJ Raw, ist immer noch der gleiche coole Kerl, spielt die gleiche coole Mucke, bei uns seht ihr ihn live. Und noch ganz viele andere, Safri Duo, Tour Unlimited, Luna, Rednecks, Masterboy und Beatrix Delgado, Culture Beat, Nana, Daisy D, performt die Tracks von Technotronic, denn sie war ein Teil davon, Danielle, formerly known as Urban Cookie Collective, ich sag nur The Key, The Secret, Captain Jack, Erotic, Silver, ATC, Squeezer, Mark O, BBE, sieht man auch nicht so oft, Chivago, Nils van Gogh, Dahul, Red Five, Erik SSL und DJ Falk sind auch noch mit dabei. Wo bekommt ihr die Tickets? Wo könnt ihr alles nachlesen? die90er.de, die90er.de.
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1: Ja, und das darf natürlich nicht fehlen, eine Nature One Hymne bei diesem Nature One Weekend. Und es ist bei mir eigentlich meine Lieblingshymne, ist ja eigentlich The Golden Ten. Ist, glaube ich, kein Geheimnis, spiele ich super gerne. Aber auch diese hier aus dem Jahr 2003, Nature One Inc. mit Alive and Kicking. Fand ich einfach mega gut. Und aus dem gleichen Jahr haben wir gehört Armani & Ghost mit Airport im Essential DJ T-Mix. Auf E-Cards beide übrigens erschienen 2003. Und davor Marco Wee mit God mit Doppel-D geschrieben auf Superstar Recordings 2002 erschienen. Nature One Weekend für alle, die vielleicht heute Abend dort sind. Ab 20 Uhr spielt ein gewisser DJ Falk, also spiele ich auf dem Floor von Sunshine Live meets Face Mac, den sogenannten Elektrohügel, ist gleich der erste Floor, wenn ihr auf dem Open-Air-Floor seid, links oben. Ne? Also wenn ihr den Rücken sozusagen zur Open-Air-Bühne habt, dann einfach links nach oben schauen. Und da spiele ich von 20 Uhr bis 21.30 Uhr. Erik SSL spielt dort von 1.20 Uhr bis 3 Uhr. Und wenn ihr mich vielleicht nochmal sehen wollt heute Abend, dann spiele ich von 1 Uhr bis 2 Uhr auf der Hexenhaus Meets Heaven and Hill Stage. Ist direkt hinter dem Classic Terminal. Der Bunker ganz oben drauf, also auf dem Bunker oben drauf, und das ist der höchstgelegene Floor bei Nature One. Ist immer ziemlich cool zum Feuerwerk. Ich weiß jetzt allerdings nicht, ob ein Feuerwerk stattfindet dieses Jahr, denn zwischendrin stand im Raum wegen der Trockenheit und Waldbrandgefahr, dass kein Feuerwerk ist. Aktuellen Stand kenne ich aktuell nicht, denn wie gesagt, wir haben das hier gerade aufgezeichnet, weil Erik und ich ja beide auf der Nature One am Start sind. Erik übernimmt dann auch gleich ab 11 Uhr bis 13 Uhr auch weiterhin hier auf twitch.tv Sunshine Live Radio das Ganze auch zu sehen. Ich wünsche euch ein nice Weekend und vielleicht sieht man sich auf Nature One. Ansonsten allen anderen sei gesagt, wir bringen euch ganz, ganz viele Sets der Nature One auch ins Radio und natürlich in den dazugehörigen Nature One Channel. Den findet ihr auf unserer Webseite oder in der Sunshine Live App auf eurem Smartphone. Nice Weekend euch!

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2: Jo, und damit starten wir in den zweiten Teil der Sunshine Life Classics rein heute Vormittag. Falk hat es euch schon gesagt. In den nächsten 2-3 Wochen müsst ihr mit aufgezeichneten Classics Vorlieb nehmen. Denn Falk und ich, wir sind an allen 3 Wochenenden unterwegs. Dieses Wochenende Nature natürlich. Da haben wir gestern Abend schon das Opening gespielt auf dem Classics Floor. Und ohne zu viel zu verraten, es wird wieder einfach Bombe gewesen sein. Das machte so viel Spaß. Und in diesem Jahr, wo das Wetter auch vernünftig ist auf der Nature, macht es noch mehr Spaß. Ja, nächstes Wochenende ist das 3-4-8 in Zürich angesagt. Und am 15. ist dann schon Race the Planet, Leute. Also die nächsten 3 Samstage bekommt ihr von uns vorproduzierte Classics auf die Ohren. Das Ganze nicht nur im Radio, sondern auch bei twitch.tv/sunshinelifradio für alle, die uns dann doch beim Auflegen auch zugucken wollen. Wir splitten das immer. Das heißt, Falk macht immer die ersten 2 Stunden, ich die zweiten 2 Stunden. Und jetzt wird nicht mehr lang geschnackt, sondern wir gehen sofort rein in den zweiten Teil. Falk hat freundlicherweise als letzten Track gleich mal eine richtig coole Nature One-Hymne gespielt. Passt ja auch thematisch zu diesem Wochenende. Also beginne ich mein Set auch mit einer Nature One-Hymne. Von Falk gab's Alive and Kicking. Von mir gibt's das Summer Sound System. Viel Spaß!
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Sunshine Live Classics, Make Me Feel Groovy, auch am Nature One Wochenende natürlich. Die Nature One Ausgabe der Sunshine Live Classics, zweigeteilt. Den ersten Teil gab es von Falk von 9 bis 11, den zweiten Teil von mir. Ein bisschen eingegroovt haben wir uns schon. Blaze featuring Palmer Brown mit Do My Beat and Ambassador im Mix. Davor Unclog, Our Darkness im unvergessenen Hard Floor Mix. Oliver Ronzio übrigens Geburtstag gehabt. Vorgestern hat er Geburtstag gehabt. Alles Gute, nachträglich. Sequential One mit Can You Feel the Breeze? Und den Anfang hat Nature One Inc. mit Summer Sound System gemacht. Wir sind ja auf der Nature One an diesem Wochenende. Heute Abend wird auch wieder live übertragen von der Pydna und da wird ja auch jede Menge geraved. Deswegen glaube ich, wird es mal Zeit für eine kleine Rave-Runde hier in den Sunshine Live Classics. Gleich für euch.

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1: Where are you, Ravers? Kleiner, aber feiner Rave-Hunde. Belgica Wave mit The Wave, Members of Mayday mit The Judgment Day, mit dem fiesen Ende. Das vergesse ich immer wieder, dass die Nummer am Ende auf 170, 175 hochzieht. Deswegen The Alien Factory mit Get the Future Started, einfach nur reingemauschelt. Und das hier, Starwash mit Disco Fans. Heute mal im Microwave Prince Mix. Die Sunshine Life Classics gehen gleich und sofort weiter für euch.
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1: Yeah, die Sunshine Life Classics, aufgezeichnete Variante, aber trotzdem auch bei Twitch zu sehen. Twitch TV ist das Sunshine Life Radio, wenn man reinschauen wollte. Ich weiß, die Twitcher schauen schon rein. Aber es gibt ja noch Leute, die am Rande zuhören. So, das war mal eine ziemlich coole Runde. Die war so cool, da kann man schon fast die Klimaanlage auslassen. Naja, nur fast. Morka, you know why, hat den Anfang gemacht. Alexi, K. Paul, Electric Kingdom, DJ Icon mit Woko Me, läuft viel zu selten. Dann ganz seltene Scheibe CSB featuring Hardy Hart vs. Afrika Bambaataa mit Tell Lie Vision. Die Spiegel TV Melodie damals war ein großer Hinhörer. COP Project mit Pornostar. Und das hier, The Final Transport. Enter the Trance Tower.
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1: Im Live in Frankfurt Mix. Jubel! Jubel, Jubel, Jubel. Ja, Falk und ich, wir sind auf der Nature One und wir haben gestern Abend das Opening gespielt auf dem Classics Floor. Das müsstet ihr dann heute Nacht auch zwischen 0 Uhr und 31 gehört haben. Wir müssen das immer ein bisschen zeitversetzt von der Nature senden. Und die geht natürlich auch für Falk und mich weiter dann heute Abend. Ne? Denn sonst könnten wir ja hier heute Morgen sein. Können wir aber nicht, weil es für Falk und mich heute Abend weitergeht. Für mich geht es schon nachmittags weiter. 16 Uhr bin ich auf der Stage von, auf einem Camping Stage von Kinder der Nacht, bin ich sehr gespannt. Spielen ganz viele Leute, Nostrum zum Beispiel, Mike van Dijk und viele, viele andere. Bin ich sehr gespannt, wie das wird. Dann abends macht Falk dann den Anfang auf dem Elektrohimmel um 20 Uhr, wenn ich es richtig in Erinnerung habe. Ich komme dann später 21 bis 3 Uhr. In der Zeit spielt Falk dann schon wieder auf der Hexenhaus Stage. Also, wir sind da gut im Einsatz und ihr seid auch gleich wieder gut im Einsatz, denn hier geht es gleich weiter. Wir haben gerade schon so ein bisschen von cool auf Trancy umgeschwenkt. Also machen wir dann doch gleich Trancy weiter hier in den Sunshine Life Classics.
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1: Ah, was ich immer wieder faszinierend finde, ist, dass diese Version von Clapisa wirklich gänzlich ohne die Vocals auskommt, ohne dass einem irgendetwas fehlen würde. Ganz im Gegenteil, die Vocals werden einfach gekonnt von Scott Project in dem Mix durch eskalierenden Bass ersetzt. Kann man schon mal machen. Brooklyn Bounce, Clapisa, im Original natürlich von U96, Scott Project, nichts davor, ebenfalls Scott Project Mix, aber völlig anders angelegt. Trotzdem, typische Scott-Handschrift, Come With Me von Tana 2XC, Beamus vs. Cyrus, ging auch schon schön aufs Maul mit Lifestyle. Dann mal wieder die Miss Shiver mit My Secrets. Und am Anfang hat DJ Sammy featuring Charisma gemacht. Mit Into Eternity, a Dop-Mix. Dies hat schon halt Classics. So langsam gehen wir dem Ende entgegen, dieser speziellen Nature One Vorproduktionsausgabe. Aber keine Sorge, es gibt noch einen Endspurt. Und der wird nochmal richtig fast.
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Yeah. Yeah. Enter the arena. So, zum Schluss nochmal richtig schön aus Maul hier. Members of Mayday, Rave Olympia, Enter the Arena. Das war es immer noch nicht. Also einen Rausschmeiß habe ich natürlich noch. Na! So, da ist er. So, das war sie. Die erste Vorbereitung zur Ausgabe. Es kommen noch zwei weitere. Es geht nicht anders. Diese Woche sind wir auf der Nature of Ike and Me und nächstes Wochenende sind wir bei der Street Parade in Zürich für Ike and Me und dann sind wir bei Raise the Planet für Ike and Me. Das heißt, ihr werdet mit vorproduzierten Classics auskommen, aber das ist ja auch mal ganz nice. Ich glaube, es hat euch vielleicht schon ein bisschen gefallen. Oh, seid ein bisschen ehrlich. So, hier gibt's einen Rauschmeißer. Ich wünsche euch einen fantastischen Samstag. Das waren die Sunshine Life Classics. Wir sehen uns heute Abend auf der Nature, entweder auf der Sunshine Life Stage. Falk und mich, Falk früh, ich spät. Oder im Camping Village vielleicht sogar. Kinder der Nacht. Da spiele ich 16 bis 17 Uhr und Falk spielt von 1 bis 2, glaube ich, auf dem Hexenhaus. Also, wenn ihr Bock habt, wir sehen uns auf der Nature One. Habt noch ein schönes Wochenende. Und nicht vergessen, seid glücklich. Dankeschön. Ich bin Erik SSL. Habt Spaß. Und, von 1 bis 2, glaube ich, auf dem Hexenhaus. Also, wenn ihr Bock habt, wir sehen uns auf der Nature One. Habt noch ein schönes Wochenende. Und

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0: Hi ihr Lieben, herzlich willkommen hier an diesem Samstag bei Sunshine Live. Ich freue mich sehr, dass ihr gestern so schön getanzt habt mit mir auf der Nature One. Das war mega geil. Ich hatte so viel Spaß. Sunshine Live Stage, wow. Und das hat es ein bisschen inspiriert. Ich habe ein paar neue Tracks mit dabei. Masano, Steel & Benze, Gas One, Polo, Ubrig, Matame, Carlo Vale, Botmod und viele andere. Genießt die Stunde. Progressive House, Melodic Techno, ein bisschen Trendy Vibes. Und dann hoffe ich, sehen wir uns ganz bald wieder auf einer meiner nächsten Shows. Könnt ihr auschecken auf prettypink.de/tourdates.
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1: Es ist kurz nach 8 am Samstagabend und wir gehen wieder rein. Ja, Sunshine Live ist hier für euch mit dem Nature One 2026 Special. Wir senden live von vor Ort, haben unser gläsernes Studio hier mitten auf dem Festivalgelände aufgebaut. Das führte schon zu Irritationen, weil die Leute dachten, ach, wird hier jetzt auch aufgelegt. Nein, wir senden nur live. Hier schlagen alle Signale von allen Floors auf und das Beste geht raus zu euch ins Radio. Und an dieser Stelle schicke ich mal einen riesen Shoutout noch raus an alle Bundeswehrsoldatinnen und Soldaten. Sage thank you for your service. Radio Andernach überträgt uns heute Abend wieder. Also, liebe Soldatinnen und Soldaten und alle dazwischen und außerhalb, wenn ihr jetzt uns hört, dann schickt uns doch gerne mal ein Bild ans Studio, wo ihr jetzt hier dabei seid. 030 20 19 16 16 ist die Nummer. Ich schicke euch Grüße und ihr schickt mir hoffentlich welche zurück. Und jetzt schnacke ich gar nicht so viel länger weiter. Ich bekomme hier gerade von Albert, meinem Techniker, gerade das Zeichen, wir sind ready. Und genau deshalb übergebe ich jetzt auch nicht das Mikrofon, sondern die Speaker an Schiller vom Classic Terminal. Anderthalb Stunden für euch in the Mix. Geiler Sound.

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2: Ja, er spielt mittlerweile schon in einer wirklich großen Liga mit, kann man nicht anders sagen. Bennett für euch in the Mix vom Open Air Floor. Ja, wir sind nämlich live von der Nature One 2026. Ein Shoutout geht raus an die Kolleginnen und Kollegen von iMotion. Das sind die Veranstalter, die machen das immer möglich für uns und natürlich auch für die Sunshine Live Community. Es ist so geil, dass wir diese Live-Sendung machen dürfen. Vielen, vielen Dank. Ja, und ihr, wo hört ihr uns denn gerade? Seid ihr vielleicht unterwegs auf Streife? Seid ihr im Krankenhaus in der Nachtschicht? Oder vielleicht im Auto unterwegs? Schickt uns doch mal ein Bild hier zu uns ins gläserne Studio, wo ihr uns gerade empfangt. Die Nummer ist 030 20 19 16 16. Wir freuen uns auf eure Bilder. So, und ich schnack jetzt gar nicht lange weiter, sondern übergebe an die Decks. Bennett steht bereit. Viel Spaß, 1,5 Stunden, geiles Set für euch. Ich bin Paul, ihr hört Sunshine Live, live von der Nature One.
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1: Die Live-Sendung dieses Jahr, kann man nicht anders sagen, also ich bin jetzt schon hin und weg. Es ist zwar spät und es ist wirklich schon auch anstrengend hier zu stehen, aber anstrengend schön hier zu stehen. Ja, wir haben natürlich im Home of the DJs nur die geilsten Banger für euch, senden live von Nature One 2026, das gläserne Studio in der Mitte vom Festivalgelände. Ihr könnt euch das so vorstellen, wir laufen alle drumherum, haben alle gut was zu trinken in der Hand oder sie tanzen auch einfach. Und bei uns schlagen von allen Floors die Signale auf und wir schicken sie an euch, die Sunshine Live Community vor den Empfangsgeräten. Ja, mega. Ich meine, ihr sollt euch ja auch fühlen, als wärt ihr live dabei. Und der nächste, der jetzt kommt, auf den freue ich mich privat persönlich ganz doll. Und wenn ich seinen Namen gleich sage, dann wisst ihr auch wieso. Hier ist für euch Nilix live vom Open Air Floor, anderthalb Stunden bei Sunshine Live. Ich bin Paul. Tachchen.
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Der Opa hatte mal Helene Fischer gehört. Und als er das nächste Mal hinkam, hatte er Neelix an. Also das hat vom Alter her überhaupt nichts zu sagen. Ja, weil da in allen die Kraft steckt, ne? Da die dann diese Power drin haben. Ne? Und überall da, wo die Energie drin steckt, wo man sieht, da steht jemand hinter, die Musik ist gut.

Ja, und wenn ich zu Hause mal die Musik anmache, dann fange ich auch an zu tanzen. Weil das reißt ja mit, so, ne? Aber das ist nur bei seiner Musik so. Also dieses ausschließliche Bum, Bum, Bum, das kann ich nicht ab. Der Unterschied zwischen dem Bum, Bum, Bum ist, dass das nicht nur Rhythmus, sondern Musik ist. Meine Musik, die ich höre, ist Opernchöre, Jimi Hendrix und Neelix.

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3: Ich hatte die große Ehre, diesen Mann kennenzulernen und das macht mich auch wirklich glücklich. Wir sitzen immer noch in unserem gläsernen Studio und es macht uns so unfassbar viel Spaß. Es wurde hier eben schon getanzt, wir haben eben Getränke spendiert bekommen. Sunshine Live sendet live von der Nature One 2026 und der Nächste, ja, ich durfte ihn kennenlernen, Felix Jehn steht hier auf dem Line-Up. Ja, Freunde nennen ihn Faye. Eine fantastische Geschichte, die er musikalisch hingelegt hat, aber auch persönlich hingelegt hat. Und deswegen freut es mich umso mehr. Ich freue mich auf sein Set. Letztes Jahr schon Nature One abgerissen. Dieses Jahr reißt er Nature One ab. Da bin ich mir sicher. Und weil er jetzt gerade schon auf die Bühne geht, übergebe ich doch einfach an die Decks. Felix Jehn für euch mit anderthalb Stunden im geilen Set vom Open Air Floor.
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0: 12 Länder dieser Welt stehen wir unter Todesstrafe. Und die sagen wir heute den Kampfern.
1: Homophobie ist keine Meinung. Homophobie ist ein Delikt.
2: Wir lassen uns nicht spalten, sondern wir sind eine demokratische Gesellschaft. Diese Gesellschaft ist vielfältig und es ist wichtig, genau das anzuerkennen und weiter zu fördern.
3: We are not the enemy.

0: Und wir sehen es auch jetzt im neuesten Gutachten, eben zur Verfassungsfeindlichkeit der AfD. Queere Menschen, insbesondere auch Transmenschen, sind eine Zielscheibe dieser Partei. Solch ein Anschlag darf nicht von einer rechten Partei instrumentalisiert werden.
1: In Deutschland leben mehrere Millionen Muslime.

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1: Dankeschön! Wow, Nature One, ihr enttäuscht einfach niemals. Ihr seid so eine geile Crowd. Es macht so Bock, mit euch zu feiern. Vielen, vielen Dank! Ich habe noch was mitgebracht für euch. Der nächste Track ist eine Weltpremiere. Habt ihr Bock?

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1: Wir sind live von der Raketenbasis Pübner in Rheinland-Pfalz und ihr seid vielleicht ja noch wach, vielleicht schon wieder wach. Liebe Grüße an alle, die jetzt im Auto unterwegs sind, in der Frühschicht, in der Nachtschicht hocken. Leute, ihr seid nicht alleine, sondern wir sind auch da. Ja, ich spreche live zu euch von unserem gläsernen Studio und zwar inmitten des Festivalgeländes. Ja, und ich würde euch jetzt mal bitten, und so machen wir das jetzt auch, ein kleiner Contest. Schickt mir mal ein Bild, von wo ihr uns gerade hört und die Live-Sendung feiert, an die 030 20 19 16 16. Und den Gewinner rufe ich gleich an hier von meinem kleinen Gewinnspiel und ich verspreche euch, ich schicke euch was zu, was Exklusives vom Nature One Festival. Also, ich bin auf eure Bilder gespannt. Leute, und weil ich jetzt hier gar nicht so lange schnacken kann, würde